Insgesamt, dass alles Teil vom Geteilten ist. Verweile ein paar Minuten und genieße diesen weiten Blick. Schön zu sehen, ey, dass man nicht alleine ist. Dass alles kommt und geht, verändert meine Sicht. Teile Wege durch Zeit, teile Räume und beschreibe.